0: du, mein Freund, kannst du noch?
1: Ich kann noch.
0: Ja, das sehe ich. Also gut, dann noch eine Kanne. Hier haben noch viele Kannen Platz.

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